Johannes, der war Kaiphas Schwäher, welcher des Jahres hoher Priester war. Es war aber Kaiphas,